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1: Es ist kurz nach 6 Uhr.
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2: Mit Michael Miem. Nach der verheerenden Sturzflut in Nepal rückt die Frage nach besseren Schutzmaßnahmen in den Mittelpunkt. Nach Einschätzung eines Geoforschers können automatisierte Frühwarnsysteme helfen, Menschen rechtzeitig zu warnen. In den Alpen werden gefährdete Gebiete wie steile Hänge, Gletscher und Gletscherseen bereits überwacht. Ein Beispiel ist der Schweizer Ort Blatten, der 2025 vor einem Gletscherabbruch evakuiert wurde. Und jetzt die wichtigsten Meldungen der vergangenen Tage noch einmal im Wochenrückblick. Montag. In Berlin-Prenzlauer Berg ermittelt die Polizei nach dem Fund einer Frauenleiche wegen eines möglichen Tötungsdeliktes. Ein Spaziergänger hatte die 46-Jährige in einem Gebüsch nahe dem Zeiss-Großplanetarium entdeckt. Nach ersten Untersuchungen gehen die Ermittler davon aus, dass die Frau bereits längere Zeit dort gelegen hatte. Die Polizei und Staatsanwaltschaft prüfen nun die Hintergründe des Todes. Dienstag. Bund, Länderkommunen und Sozialversicherungen haben in Deutschland im ersten Halbjahr deutlich mehr Gelder ausgegeben als eingenommen. Nach vorläufigen Zahlen des Statistischen Bundesamts lag das Minus bei über 71 Milliarden Euro. Gemessen an der gesamten Wirtschaftsleistung entspricht das einem Defizit von über 3%. Mittwoch. Zum Abschluss ihrer Klausurtagung in Brandenburg hat sich die Bundesregierung unter anderem auch mit den Folgen von Hitze und Dürre in diesem Sommer beschäftigt. Außerdem standen Gespräche mit Start-up-Unternehmen und Handwerkspräsident Dittrich über die Wettbewerbsfähigkeit der deutschen Wirtschaft auf dem Programm. Bundeskanzler Merz, Finanzminister Klingbeil und Innenminister Dobrindt zeigten sich überwiegend selbstzufrieden mit ihrer Arbeit.
3: Seit einem Jahr bringen wir in der Bundesregierung Entscheidungen auf den Weg, um das Land besser, schneller, moderner und dynamischer zu machen. Und mit modernen Werkzeugen wollen wir auch in Zukunft ein Vorbild für unsere Nachbarn in Europa und in der ganzen Welt sein. Wir sind uns sicher, dass wir auf dem richtigen Kurs sind.
2: Donnerstag. Die klassischen reinen Festnetzanschlüsse verschwinden in Deutschland. Die Telekom will die letzten rund 1,3 Millionen Anschlüsse nach und nach auf andere Technik umstellen. Wer seine bisherige Telefonnummer und sein Festnetzgerät behalten möchte, kann dafür eine Adapterbox nutzen, die Gespräche über das Mobilfunknetz führt. Die Telekom verlangt dafür je nach Tarif knapp 23 oder gut 32 Euro im Monat. Es geht aber deutlich günstiger. Schon ab 5 Euro im Monat sind entsprechende Verträge bei anderen Anbietern möglich. Freitag.
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4: Am gesamten Wochenende bekommen wir es mit einem Wettermix zu tun. In der Redaktion Gisela Hoff. Im Norden und Nordosten kommen immer wieder Schauer auf. In der Südhälfte zieht der schauerartige Regen ostwärts ab.

0: den Alpen bis zur Lausitz ist es zeitweise sogar heiter bis sonnig. Im Verlauf des Wochenendes verdichtet sich im Westen die Bewölkung und auch dort kommt wieder Regen auf. Am Sonntagabend zieht dann im Südwesten wieder dichte Bewölkung auf, die eventuell Regen mitbringt. Die Temperaturen erreichen 20 bis 29 Grad. In den Nächten zieht von West nach Ost dichte Bewölkung auf, die besonders im Nordseeumfeld kräftigen und länger anhaltenden Regen mitbringt. In der Südhälfte ist mit schauerartigem, zum Teil gewittrigem Regen zu rechnen. Die Temperaturen sinken auf 19 bis 11 Grad. Die Woche beginnt im Norden und der Mitte mit teils kräftigen Schauer und Gewitter. An den Alpen ist es ebenfalls noch stärker bewölkt mit Regen. Sonst ist es im Süden heiter bis wolkig und meist trocken. Die Temperaturen erreichen dann 20 bis 27 Grad.
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1: Ein neuer Tag, ein neues Kalenderblatt auf Radio Retrowelle, heute für Samstag, den 29. August. Ich wünsche Ihnen ein schönes Wochenende. Beginnen wir mit einer kleinen Erfindung, die uns täglich begegnet. Am 29. August 1893 erhielt der Amerikaner Whitcomb Judson ein Patent auf einen frühen Vorläufer des Reißverschlusses. Seine Konstruktion war zunächst vor allem als Verschluss für Schuhe gedacht. Bis zum heutigen Reißverschluss waren noch einige Verbesserungen nötig, doch das Grundprinzip war geboren. 1885 erhielt Gottlieb Daimler ein Patent auf seinen sogenannten Reitwagen. Das zweirädrige Fahrzeug wurde von einem kleinen Verbrennungsmotor angetrieben und gilt als wichtiger Vorläufer des Motorrades. Ganz traute man der Sache offenbar noch nicht. Seitlich besaß der Reitwagen nämlich kleine Stützräder. Das erste Motorrad der Geschichte kam also gewissermaßen noch mit eingebauter Fahranfängerhilfe. Musikalisch bedeutsam wurde der 29. August 1966, also der heutige Tag vor genau 60 Jahren. Die Beatles spielten im Candlestick Park in San Francisco ihr letztes reguläres Konzert vor zahlendem Publikum. Danach konzentrierte sich die Gruppe vollständig auf die Arbeit im Studio. Und am 29. August 1952 wurde John Cages Komposition 4 Minuten 33 Uhr aufgeführt. Der Pianist David Tudor saß am Klavier, spielte jedoch während des gesamten Stücks keinen einzigen Ton. Zur Musik wurden stattdessen die zufälligen Geräusche des Raumes. Bei den Geburtstagskindern führt heute an einem Namen kein Weg vorbei. Der King of Pop, Michael Jackson, wäre heute 68 Jahre alt geworden. Vom Kinderstar der Jackson 5 entwickelte er sich mit Off the Wall, Thriller und Bad zu einem der erfolgreichsten Popkünstler aller Zeiten. Die schottische Sängerin Eddie Reader wird heute 67. Mit Fairground Attraction gelang ihr 1988 der große Erfolg Perfect. Michele DiGiocello wird heute 58 Jahre alt. Seit den frühesten 90ern verbindet sie Soul, Funk, Jazz und Pop und arbeitete unter anderem mit Madonna und John Mellencamp. Und damit herzlichen Glückwunsch allen Geburtstagskindern und auch Ihnen, falls Sie heute zu den Geburtstagskindern gehören. Alles, alles, alles Gute und einen schönen Tag mit Radio Retrowelle, Timeless Music.
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1: Ein Blick auf die Uhr, es ist kurz nach 7.
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2: Mit Michael Miem. Nach der verheerenden Sturzflut in Nepal rückt die Frage nach besseren Schutzmaßnahmen in den Mittelpunkt. Nach Einschätzung eines Geoforschers können automatisierte Frühwarnsysteme helfen, Menschen rechtzeitig zu warnen. In den Alpen werden gefährdete Gebiete wie steile Hänge, Gletscher und Gletscherseen bereits überwacht. Ein Beispiel ist der Schweizer Ort Blatten, der 2025 vor einem Gletscherabbruch evakuiert wurde. Und jetzt die wichtigsten Meldungen der vergangenen Tage noch einmal im Wochenrückblick. Montag. In Berlin-Prenzlauer Berg ermittelt die Polizei nach dem Fund einer Frauenleiche wegen eines möglichen Tötungsdeliktes. Ein Spaziergänger hatte die 46-Jährige in einem Gebüsch nahe dem Zeiss Großplanetarium entdeckt. Nach ersten Untersuchungen gehen die Ermittler davon aus, dass die Frau bereits längere Zeit dort gelegen hatte. Die Polizei und Staatsanwaltschaft prüfen nun die Hintergründe des Todes. Dienstag. Und Länderkommunen und Sozialversicherungen haben in Deutschland im ersten Halbjahr deutlich mehr Gelder ausgegeben als eingenommen. Nach vorläufigen Zahlen des Statistischen Bundesamts lag das Minus bei über 71 Milliarden Euro. Gemessen an der gesamten Wirtschaftsleistung entspricht das einem Defizit von über 3%. Mittwoch. Zum Abschluss ihrer Klausurtagung in Brandenburg hat sich die Bundesregierung unter anderem auch mit den Folgen von Hitze und Dürre in diesem Sommer beschäftigt. Außerdem standen Gespräche mit Start-up-Unternehmen und Handwerkspräsident Dittrich über die Wettbewerbsfähigkeit der deutschen Wirtschaft auf dem Programm. Bundeskanzler Merz, Finanzminister Klingbeil und Innenminister Dobrindt zeigten sich überwiegend selbstzufrieden mit ihrer Arbeit.
3: Seit einem Jahr bringen wir in der Bundesregierung Entscheidungen auf den Weg, um das Land besser, schneller, moderner und dynamischer zu machen. Und mit modernen Werkzeugen wollen wir auch in Zukunft ein Vorbild für unsere Nachbarn in Europa und in der ganzen Welt sein. Wir sind uns sicher, dass wir auf dem richtigen Kurs sind.
2: Donnerstag. Die klassischen reinen Festnetzanschlüsse verschwinden in Deutschland. Die Telekom will die letzten rund 1,3 Millionen Anschlüsse nach und nach auf andere Technik umstellen. Wer seine bisherige Telefonnummer und sein Festnetzgerät behalten möchte, kann dafür eine Adapterbox nutzen, die Gespräche über das Mobilfunknetz führt. Die Telekom verlangt dafür je nach Tarif knapp 23 oder gut 32 Euro im Monat. Es geht aber deutlich günstiger. Schon ab 5 Euro im Monat sind entsprechende Verträge bei anderen Anbietern möglich. Freitag. Angesichts der hohen Gaspreise fordert Unionsfraktionsvize Sepp Müller, deutsche Kohlekraftwerke wieder häufiger und dauerhaft einzusetzen. Dadurch könnten aus seiner Sicht Stromkosten gesenkt und zugleich Gasmengen für die Winterversorgung eingespart werden. Müller sieht die Kohle als Übergangslösung, bis ausreichend neue Gaskraftwerke gebaut sind, voraussichtlich bis 2030 oder 2031. Innerhalb der Koalition soll nun über den Vorschlag beraten werden.
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4: Am gesamten Wochenende bekommen wir es mit einem Wettermix zu tun. In der Redaktion Gisela Hoff. Im Norden und Nordosten kommen immer wieder Schauer auf. In der Südhälfte zieht der schauerartige Regen ostwärts ab. Von den Alpen bis zur Lausitz ist es zeitweise sogar heiter bis sonnig. Im Verlauf des Wochenendes verdichtet sich im Westen die Bewölkung und auch dort kommt wieder Regen auf. Am Sonntagabend zieht dann im Südwesten wieder dichte Bewölkung auf, die eventuell Regen mitbringt. Die Temperaturen erreichen 20 bis 29 Grad. 40 Grad. In den Nächten zieht von West nach Ost dichte Bewölkung auf, die besonders im Nordseeumfeld kräftigen und länger anhaltenden Regen mitbringt. In der Südhälfte ist mit schauerartigem, zum Teil gewittrigem Regen zu rechnen. Die Temperaturen sinken auf 19 bis 11 Grad. Die Woche beginnt im Norden und der Mitte mit teils kräftigen Schauer und Gewitter. An den Alpen ist es ebenfalls noch stärker bewölkt mit Regen. Sonst ist es im Süden heiter bis wolkig und meist trocken. Die Temperaturen erreichen dann 20 bis 27 Grad.
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1: Und damit ist es kurz nach 8 Uhr.
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2: Mit Michael Mien. Nach der verheerenden Sturzflut in Nepal rückt die Frage nach besseren Schutzmaßnahmen in den Mittelpunkt. Nach Einschätzung eines Geoforschers können automatisierte Frühwarnsysteme helfen, Menschen rechtzeitig zu warnen. In den Alpen werden gefährdete Gebiete wie steile Hänge, Gletscher und Gletscherseen bereits überwacht. Ein Beispiel ist der Schweizer Ort Blatten, der 2025 vor einem Gletscherabbruch evakuiert wurde. Und jetzt die wichtigsten Meldungen der vergangenen Tage noch einmal im Wochenrückblick. Montag. In Berlin-Prenzlauer Berg ermittelt die Polizei nach dem Fund einer Frauenleiche wegen eines möglichen Tötungsdeliktes. Ein Spaziergänger hatte die 46-Jährige in einem Gebüsch nahe dem Zeiss-Großplanetarium entdeckt. Nach ersten Untersuchungen gehen die Ermittler davon aus, dass die Frau bereits längere Zeit dort gelegen hatte. Die Polizei und Staatsanwaltschaft prüfen nun die Hintergründe des Todes. Dienstag. Bund, Länderkommunen und Sozialversicherungen haben in Deutschland im ersten Halbjahr deutlich mehr Gelder ausgegeben als eingenommen. Nach vorläufigen Zahlen des Statistischen Bundesamts lag das Minus bei über 71 Milliarden Euro. Gemessen an der gesamten Wirtschaftsleistung entspricht das einem Defizit von über 3%. Mittwoch. Zum Abschluss ihrer Klausurtagung in Brandenburg hat sich die Bundesregierung unter anderem auch mit den Folgen von Hitze und Dürre in diesem Sommer beschäftigt. Außerdem standen Gespräche mit Start-up-Unternehmen und Handwerkspräsident Dittrich über die Wettbewerbsfähigkeit der deutschen Wirtschaft auf dem Programm. Bundeskanzler Merz, Finanzminister Klingbeil und Innenminister Dobrindt zeigten sich überwiegend selbstzufrieden mit ihrer Arbeit.
3: Seit einem Jahr bringen wir in der Bundesregierung Entscheidungen auf den Weg, um das Land besser, schneller, moderner und dynamischer zu machen. Und mit modernen Werkzeugen wollen wir auch in Zukunft ein Vorbild für unsere Nachbarn in Europa und in der ganzen Welt sein. Wir sind uns sicher, dass wir auf dem richtigen Kurs sind.
2: Donnerstag. Die klassischen reinen Festnetzanschlüsse verschwinden in Deutschland. Die Telekom will die letzten rund 1,3 Millionen Anschlüsse nach und nach auf andere Technik umstellen. Wer seine bisherige Telefonnummer und sein Festnetzgerät behalten möchte, kann dafür eine Adapterbox nutzen, die Gespräche über das Mobilfunknetz führt. Die Telekom verlangt dafür je nach Tarif knapp 23 oder gut 32 Euro im Monat. Es geht aber deutlich günstiger. Schon ab 5 Euro im Monat sind entsprechende Verträge bei anderen Anbietern möglich. Freitag. Angesichts der hohen Gaspreise fordert Unionsfraktionsvize Sepp Müller, deutsche Kohlekraftwerke wieder häufiger und dauerhaft einzusetzen. Dadurch könnten aus seiner Sicht Stromkosten gesenkt und zugleich Gasmengen für die Winterversorgung eingespart werden. Müller sieht die Kohle als Übergangslösung, bis ausreichend neue Gaskraftwerke gebaut sind, voraussichtlich bis 2030 oder 2031. Innerhalb der Koalition soll nun über den Vorschlag beraten werden.
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4: Am gesamten Wochenende bekommen wir es mit einem Wettermix zu tun, in der Redaktion Gisela Hoff. Im Norden und Nordosten kommen immer wieder Schauer auf. In der Südhälfte zieht der schauerartige Regen ostwärts ab. Von den Alpen bis zur Lausitz ist es zeitweise sogar heiter bis sonnig. Im Verlauf des Wochenendes verdichtet sich im Westen die Bewölkung und auch dort kommt wieder Regen auf. Am Sonntagabend zieht dann im Südwesten wieder dichte Bewölkung auf, die eventuell Regen mitbringt. Die Temperaturen erreichen 20 bis 29 Grad. In den Nächten zieht von West nach Ost dichte Bewölkung auf, die besonders im Nordseeumfeld kräftigen und länger anhaltenden Regen mitbringt. In der Südhälfte ist mit schauerartigem, zum Teil gewittrigem Regen zu rechnen. Die Temperaturen sinken auf 19 bis 11 Grad. Die Woche beginnt im Norden und der Mitte mit teils kräftigen Schauer und Gewitter. An den Alpen ist es ebenfalls noch stärker bewölkt mit Regen. Sonst ist es im Süden heiter bis wolkig und meist trocken. Die Temperaturen erreichen dann 20 bis 27 Grad. 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
1: Ein neuer Tag, ein neues Kalenderblatt auf Radio Retrowelle. Heute für Samstag, den 29. August. Ich wünsche Ihnen ein schönes Wochenende. Beginnen wir mit einer kleinen Erfindung, die uns täglich begegnet. Am 29. August 1893 erhielt der Amerikaner Whitcomb Judson ein Patent auf einen frühen Vorläufer des Reißverschlusses. Seine Konstruktion war zunächst vor allem als Verschluss für Schuhe gedacht. Bis zum heutigen Reißverschluss waren noch einige Verbesserungen nötig, doch das Grundprinzip war geboren. 1885 erhielt Gottlieb Daimler ein Patent auf seinen sogenannten Reitwagen. Das zweirädrige Fahrzeug wurde von einem kleinen Verbrennungsmotor angetrieben und gilt als wichtiger Vorläufer des Motorrades. Ganz traute man der Sache offenbar noch nicht. Seitlich besaß der Reitwagen nämlich kleine Stützräder. Das erste Motorrad der Geschichte kam also gewissermaßen noch mit eingebauter Fahranfängerhilfe. Musikalisch bedeutsam wurde der 29. August 1966, also der heutige Tag vor genau 60 Jahren. Die Beatles spielten im Candlestick Park in San Francisco ihr letztes reguläres Konzert vor zahlendem Publikum. Danach konzentrierte sich die Gruppe vollständig auf die Arbeit im Studio. Und am 29. August 1952 wurde John Cages Komposition 4 Minuten 33 Uhr aufgeführt. Der Pianist David Tudor saß am Klavier, spielte jedoch während des gesamten Stücks keinen einzigen Ton. Zur Musik wurden stattdessen die zufälligen Geräusche des Raumes. Bei den Geburtstagskindern führt heute an einem Namen kein Weg vorbei. Der King of Pop, Michael Jackson, wäre heute 68 Jahre alt geworden. Vom Kinderstar der Jackson 5 entwickelte er sich mit Off the Wall, Thriller und Bad zu einem der erfolgreichsten Popkünstler aller Zeiten. Die schottische Sängerin Eddie Reader wird heute 67. Mit Fairground Attraction gelang ihr 1988 der große Erfolg Perfect. Michelle DiGiocello wird heute 58 Jahre alt. Seit den frühesten 90ern verbindet sie Soul, Funk, Jazz und Pop und arbeitete unter anderem mit Madonna und John Mellencamp. Und damit herzlichen Glückwunsch allen Geburtstagskindern und auch Ihnen, falls Sie heute zu den Geburtstagskindern gehören. Alles, alles, alles Gute und einen schönen Tag mit Radio Retrowelle Timeless Music.
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0: kurz nach 9 Uhr.
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2: Mit Michael Mien. Nach der verheerenden Sturzflut in Nepal rückt die Frage nach besseren Schutzmaßnahmen in den Mittelpunkt. Nach Einschätzung eines Geoforschers können automatisierte Frühwarnsysteme helfen, Menschen rechtzeitig zu warnen. In den Alpen werden gefährdete Gebiete wie steile Hänge, Gletscher und Gletscherseen bereits überwacht. Ein Beispiel ist der Schweizer Ort Blatten, der 2025 vor einem Gletscherabbruch evakuiert wurde. Und jetzt die wichtigsten Meldungen der vergangenen Tage noch einmal im Wochenrückblick. Montag. In Berlin-Prenzlauer Berg ermittelt die Polizei nach dem Fund einer Frauenleiche wegen eines möglichen Tötungsdeliktes. Ein Spaziergänger hatte die 46-Jährige in einem Gebüsch nahe dem Zeiss Großplanetarium entdeckt. Nach ersten Untersuchungen gehen die Ermittler davon aus, dass die Frau bereits längere Zeit dort gelegen hatte. Die Polizei und Staatsanwaltschaft prüfen nun die Hintergründe des Todes. Dienstag. Bund, Länderkommunen und Sozialversicherungen haben in Deutschland im ersten Halbjahr deutlich mehr Gelder ausgegeben als eingenommen. Nach vorläufigen Zahlen des Statistischen Bundesamts lag das Minus bei über 71 Milliarden Euro. Gemessen an der gesamten Wirtschaftsleistung entspricht das einem Defizit von über 3%. Mittwoch. Zum Abschluss ihrer Klausurtagung in Brandenburg hat sich die Bundesregierung unter anderem auch mit den Folgen von Hitze und Dürre in diesem Sommer beschäftigt. Außerdem standen Gespräche mit Start-up-Unternehmen und Handwerkspräsident Dittrich über die Wettbewerbsfähigkeit der deutschen Wirtschaft auf dem Programm. Bundeskanzler Merz, Finanzminister Klingbeil und Innenminister Dobrindt zeigten sich überwiegend selbstzufrieden mit ihrer Arbeit.
3: Seit einem Jahr bringen wir in der Bundesregierung Entscheidungen auf den Weg, um das Land besser, schneller, moderner und dynamischer zu machen. Und mit modernen Werkzeugen wollen wir auch in Zukunft ein Vorbild für unsere Nachbarn in Europa und in der ganzen Welt sein. Wir sind uns sicher, dass wir auf dem richtigen Kurs sind.
2: Donnerstag. Die klassischen reinen Festnetzanschlüsse verschwinden in Deutschland. Die Telekom will die letzten rund 1,3 Millionen Anschlüsse nach und nach auf andere Technik umstellen. Wer seine bisherige Telefonnummer und sein Festnetzgerät behalten möchte, kann dafür eine Adapterbox nutzen, die Gespräche über das Mobilfunknetz führt. Die Telekom verlangt dafür je nach Tarif knapp 23 oder gut 32 Euro im Monat. Es geht aber deutlich günstiger. Schon ab 5 Euro im Monat sind entsprechende Verträge bei anderen Anbietern möglich. Freitag. Angesichts der hohen Gaspreise fordert Unionsfraktionsvize Sepp Müller, deutsche Kohlekraftwerke wieder häufiger und dauerhaft einzusetzen. Dadurch könnten aus seiner Sicht Stromkosten gesenkt und zugleich Gasmengen für die Winterversorgung eingespart werden. Müller sieht die Kohle als Übergangslösung, bis ausreichend neue Gaskraftwerke gebaut sind, voraussichtlich bis 2030 oder 2031. Innerhalb der Koalition soll nun über den Vorschlag beraten werden.
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4: Am gesamten Wochenende bekommen wir es mit einem Wettermix zu tun, in der Redaktion Gisela Hoff. Im Norden und Nordosten kommen immer wieder Schauer auf. In der Südhälfte zieht der schauerartige Regen ostwärts ab. Von den Alpen bis zur Lausitz ist es zeitweise sogar heiter bis sonnig. Im Verlauf des Wochenendes verdichtet sich im Westen die Bewölkung und auch dort kommt wieder Regen auf. Am Sonntagabend zieht dann im Südwesten wieder dichte Bewölkung auf, die eventuell Regen mitbringt. Die Temperaturen erreichen 20 bis 29 Grad. In den Nächten zieht von West nach Ost dichte Bewölkung auf, die besonders im Nordseeumfeld kräftigen und länger anhaltenden Regen mitbringt. In der Südhälfte ist mit schauerartigem, zum Teil gewittrigem Regen zu rechnen. Die Temperaturen sinken auf 19 bis 11 Grad. Die Woche beginnt im Norden und der Mitte mit teils kräftigen Schauer und Gewitter. An den Alpen ist es ebenfalls noch stärker bewölkt mit Regen. Sonst ist es im Süden heiter bis wolkig und meist trocken. Die Temperaturen erreichen dann 20 bis 27 Grad.
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0: Einen recht schönen guten Abend heute an diesem Donnerstag, dem 27. August 2026. Die Oldie Charts sind wieder mal dran im Rahmen der Chart History auf Radio Retrowelle. Sie wissen ja, jeden letzten Donnerstag eines Monats ist es dann soweit und wir blicken ganz weit zurück in der Zeit. Und da geht es heute in die Vereinigten Staaten zu den Singlecharts des Cashbox Magazins der letzten Augustwoche 1963 und erwarten uns einige bekannte Oldies, aber auch so manche Songs, die Ihnen vielleicht nichts sagen werden. Also es wird sehr überraschend werden für den einen oder anderen, der sich nicht so auskennt mit den Songs von ganz, ganz früher. Wir beginnen in unserer Top 18 mit den Plätzen 18 bis 16. Da haben wir einmal den King of Rock'n'Roll, Elvis Presley. Und der ist ordentlich gefallen im Vergleich zur Vorwoche von der 7 auf die 18 mit You're the Devil in Disguise. Wir haben den R&B-Sänger Major Lance mit seiner Debütsingle The Monkey Time. Der war vorher auf der 20 und ist dann auf die 17 aufgestiegen. Und die Beach Boys haben wir auf Platz 16 mit Surfer Girl von der 22 aufgestiegen. Wir wünschen gute Unterhaltung hier bei der Chart History, den Oldie Charts auf Radio Retrowelle.
1: Platz 18.

0: Ein Schmachtfetzen der Beach Boys, Surfer Girl, gestiegen von der 22 auf die 16 bei den Cashbox Magazine Single Charts aus der letzten Augustwoche 1963. Es gab die Billboard Single Charts und das hier sind die Cashbox Single Charts, die wir in dieser Ausgabe behandeln werden. Und wir kommen zu den nächsten drei Platzierungen, 15 bis 13, Name einmal Sam Cooke für Sie mit Frankie and Johnny, gestiegen von der 18 auf die 15, danach Freddie Scott mit Hey Girl, von der 17 auf die 14 aufgestiegen und ein Platz, der sich gehalten hat, Nummer 13, Randy and the Rainbows, mit einem Titel, den Sie von Blondie sicherlich kennen. Die haben nämlich einen Mann besungen, Denise ohne E, und Randy and the Rainbows in ihrem Original haben natürlich eine Frau besungen, mit E am Ende auch Denise ausgesprochen. Hören wir jetzt also Randy and the Rainbows, Randy and the Rainbows, Freddie Scott und Sam Cooke in der Oldie Chart History.
1: Platz 15.

0: Ja, jetzt interessiert mich mal Ihre Meinung, welche der beiden Versionen Sie schöner finden, das Original von Randy and the Rainbows oder die kultige Version von Blondie aus den späten 70ern. Sie sind bei den Oldie Charts auf Radio Retrowelle, wir sind bei den Cashbox Magazine Charts aus Amerika aus der letzten Augustwoche 1963. Platzierungen 12 und 11 habe ich jetzt für Sie und ein Lied auf Deutsch gesungen von Wayne Newton auf Platz 12, Dankeschön oder Dankeschön, wie er so schön singt. Von der 15 auf die 12 aufgestiegen und danach haben wir Bobby Vinton mit einem Hit und einer schönen Ballade Blue Velvet und der hat einen ganz großen Sprung gemacht von der 32 auf die 11 und die hören wir jetzt noch hier bei uns.
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1: Und genau da sind wir angelangt bei den letzten 10 Chartplatzierungen der Cashbox Magazine Single Charts aus der letzten Augustwoche 1963. Das ist quasi das amerikanische Pendant zu den Billboard Single Charts, die ja deutlich bekannter sind. Und da gab es auch noch die American Top 40, damals noch mit Casey Kasem, sehr erfolgreich im Radio. Kommen wir nun aber zu den nächsten Platzierungen. Auf Platz 10 haben wir Martha Reeves and the Vandellas mit Love is like a Heatwave gestiegen von der 19. Dann von der 10 auf die 9 Ines Fox mit Mockingbird, sicherlich auch bekannt von James Taylor und Carly Simon. Die waren etwas später dann dran, einige Jahre mit ihrer Version. Und das ist dann das Original dazu, das wir jetzt hören. Und dann ein Instrumental von Kai Winding und dem Orchester. Und More heißt der Titel, von der 9 auf die 8 aufgestiegen. Kai Winding, Ines Fox und Martha Reeves and the Vandellas. Und zu Love is Like a Heatwave noch eine kleine Anekdote. Da hat ja auch Phil Collins 2010 ein Album rausgebracht mit alten Songs in neuem Gewand. Und da war auch dieser Song von ihm interpretiert drauf, aber wir hören jetzt hier natürlich das Original, ist ja klar.

0: Das ist ein Instrumental, das ich schon Jahre im Ohr habe, aber nie wusste, von wem es eigentlich stammt. Nämlich von Kai Winding und More heißt der Titel. Dazu bin ich auch erst in meinen Vorbereitungen, im Zuge der Vorbereitung auf diese Sendung gestoßen. Ja, man lernt ja immer noch dazu, gerade was die Musikgeschichte anbelangt. Kommen wir zu den nächsten beiden Platzierungen der Cashbox Magazine Charts der letzten Augustwoche 1963, die Plätze 7 und 6. Und da haben auf der 7 die zweite Single von Leslie Gore, Judy's Turn to Cry. Die Single, die kam nach It's My Party und war auch nicht mehr so erfolgreich. Und die ist damals gefallen von der 6 auf die 7, dann von der 12 auf die 6. Trini Lopez mit If I Had a Hammer, ein großer Hit für ihn. Und noch heute auch gern gehört. Und die beiden Songs, die spiele ich Ihnen jetzt.
1: Platz 7.

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1: Da bleibt nicht mehr viel bis zur Spitze der Charts, der Cashbox Magazine Single Charts der letzten Augustwoche 1963, in der wir uns heute befinden. Da haben wir auf Platz 5 die Peter, Paul & Mary Version von Blowin' in the Wind, die von Platz 2 gefallen ist, und dann auf der 4 von der 5 aufgestiegen die Four Seasons, ja, die Four Seasons auf der 4 passt ja, ne, mit dem Titel Candy Girl, und die haben wir jetzt für sie. Und dann, ja, Platz 3, 2 und 1 natürlich, ist ja klar, die spielen wir auch.

0: Einzigartig diese Stimme von Frankie Valli zusammen mit seinen Four Seasons und Candy Girl auf Platz 4 der Cashbox Single Charts des der letzten Augustwoche 1963. Nun kommen wir in die Top 3 und da haben wir auf Platz 3 den noch sehr jungen Stevie Wonder mit Fingertips Part 2. Der war die Woche zuvor noch auf Platz 1 und ist dann auf die 3 herabgerutscht, wie man es auch sagen mag. Dann auf der 2 auch ein schöner Titel, den ich persönlich sehr mag, My Boyfriend's Back von den Angels, und der ist von der 4 auf die 2 aufgestiegen und danach sind wir auch schon bei Platz 1. Ja, so schnell geht das hier in dieser Sendung.
1: Platz 3.

qué pasa, ¿eh?

0: den Hersteller für Tiefkühltorten erinnern, der diese Melodie verwendet. Alan Sherman bediente sich für den Titel Hello Mother, Hello Father bei Amilcare Ponchiellis berühmten Tanz der Stunden aus der Oper La Gioconda. Das ist diese Melodie, die ich gerade erwähnt habe. Er machte daraus eine herrlich schräge Geschichte über einen Jungen im Ferienlager und landete damit einen großen Überraschungserfolg. Ein Titel, den ich persönlich auch noch nicht kannte, aber ich sagte ja schon, man lernt ja immer noch dazu, vor allem bei den Vorbereitungen zu einer solchen Sendung. Und wenn man sich nicht nur mit der deutschen Chartgeschichte beschäftigt, gerade dann wird es richtig spannend, denke ich. Hello Mother, Hello Father und Alan Sherman hören wir also jetzt gleich. Und ich sage tschüss, verabschiede mich von Ihnen, wünsche Ihnen noch einen angenehmen Abend mit Radio Retrowelle beziehungsweise ein schönes Wochenende, falls Sie unsere Samstagswiederholung hören von 9 bis 10 Uhr. Gleich im Anschluss alles auf Deutsch mit einer Stunde deutschsprachiger Musik, Deutsch-Pop, Deutsch-Rock, aber auch den ein oder anderen Schlager, den haben wir immer mal mit untergemischt, gehört ja auch dazu und macht das Salz in der Suppe aus, wie Sie ja wissen, das ist wichtig. Nächste Woche ist Marco Dengel wieder am Start und ich freue mich, wenn wir uns dann zu einer neuen Oldie Chart History wieder hören am 24. September, also in genau 4 Wochen. Machen Sie es gut, eine schöne Zeit Ihnen und einen schönen Abend wünscht Ihnen Tim Rebhahn und natürlich gute Unterhaltung mit Radio Retrowelle.
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2: Und damit ein Blick auf die Uhr. Es ist kurz nach 10.
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3: Mit Michael Mien. Nach der verheerenden Sturzflut in Nepal rückt die Frage nach besseren Schutzmaßnahmen in den Mittelpunkt. Nach Einschätzung eines Geoforschers können automatisierte Frühwarnsysteme helfen, Menschen rechtzeitig zu warnen. In den Alpen werden gefährdete Gebiete wie steile Hänge, Gletscher und Gletscherseen bereits überwacht. Ein Beispiel ist der Schweizer Ort Blatten, der 2025 vor einem Gletscherabbruch evakuiert wurde. Und jetzt die wichtigsten Meldungen der vergangenen Tage noch einmal im Wochenrückblick. Montag. In Berlin-Prenzlauer Berg ermittelt die Polizei nach dem Fund einer Frauenleiche

0: wegen eines möglichen Tötungsdeliktes. Ein Spaziergänger hatte die 46-Jährige in einem Gebüsch nahe dem Zeiss Großplanetarium entdeckt. Nach ersten Untersuchungen gehen die Ermittler davon aus, dass die Frau bereits längere Zeit dort gelegen hatte. Die Polizei und Staatsanwaltschaft prüfen nun die Hintergründe des Todes. Dienstag. Und Länderkommunen und Sozialversicherungen haben in Deutschland im ersten Halbjahr deutlich mehr Gelder ausgegeben als eingenommen. Nach vorläufigen Zahlen des Statistischen Bundesamts lag das Minus bei über 71 Milliarden Euro. Gemessen an der gesamten Wirtschaftsleistung entspricht das einem Defizit von über 3%. Mittwoch. Zum Abschluss ihrer Klausurtagung in Brandenburg hat sich die Bundesregierung unter anderem auch mit den Folgen von Hitze und Dürre in diesem Sommer beschäftigt. Außerdem standen Gespräche mit Start-up-Unternehmen und Handwerkspräsident Dittrich über die Wettbewerbsfähigkeit der deutschen Wirtschaft auf dem Programm. Bundeskanzler Merz, Finanzminister Klingbeil und Innenminister Dobrindt zeigten sich überwiegend selbstzufrieden mit ihrer Arbeit.
1: Seit einem Jahr bringen wir in der Bundesregierung Entscheidungen auf den Weg, um das Land besser, schneller, moderner und dynamischer zu machen. Und mit modernen Werkzeugen wollen wir auch in Zukunft ein Vorbild für unsere Nachbarn in Europa und in der ganzen Welt sein. Wir sind uns sicher, dass wir auf dem richtigen Kurs sind.
0: Donnerstag. Die klassischen reinen Festnetzanschlüsse verschwinden in Deutschland. Die Telekom will die letzten rund 1,3 Millionen Anschlüsse nach und nach auf andere Technik umstellen. Wer seine bisherige Telefonnummer und sein Festnetzgerät behalten möchte, kann dafür eine Adapterbox nutzen, die Gespräche über das Mobilfunknetz führt. Die Telekom verlangt dafür je nach Tarif knapp 23 oder gut 32 Euro im Monat. Es geht aber deutlich günstiger. Schon ab 5 Euro im Monat sind entsprechende Verträge bei anderen Anbietern möglich. Freitag. Angesichts der hohen Gaspreise fordert Unionsfraktionsvize Sepp Müller, deutsche Kohlekraftwerke wieder häufiger und dauerhaft einzusetzen. Dadurch könnten aus seiner Sicht Stromkosten gesenkt und zugleich Gasmengen für die Winterversorgung eingespart werden. Müller sieht die Kohle als Übergangslösung, bis ausreichend neue Gaskraftwerke gebaut sind, voraussichtlich bis 2030 oder 2031. Innerhalb der Koalition soll nun über den Vorschlag beraten werden.
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3: Am gesamten Wochenende bekommen wir es mit einem Wettermix zu tun. In der Redaktion Gisela Hoff. Im Norden und Nordosten kommen immer wieder Schauer auf. In der Südhälfte zieht der schauerartige Regen ostwärts ab. Von den Alpen bis zur Lausitz ist es zeitweise sogar heiter bis sonnig. Im Verlauf des Wochenendes verdichtet sich im Westen die Bewölkung und auch dort kommt wieder Regen auf. Am Sonntagabend zieht dann im Südwesten wieder dichte Bewölkung auf, die eventuell Regen mitbringt. Die Temperaturen erreichen 20 bis 29 Grad. In den Nächten zieht von West nach Ost dichte Bewölkung auf, die besonders im Nordseeumfeld kräftigen und länger anhaltenden Regen mitbringt. In der Südhälfte ist mit schauerartigem, zum Teil gewittrigem Regen zu rechnen. Die Temperaturen sinken auf 19 bis 11 Grad. Die Woche beginnt im Norden und der Mitte mit teils kräftigen Schauer und Gewitter. An den Alpen ist es ebenfalls noch stärker bewölkt mit Regen. Sonst ist es im Süden heiter bis wolkig und meist trocken. Die Temperaturen erreichen dann 20 bis 27 Grad.

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1: Es ist kurz nach 11 Uhr.
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2: Mit Michael Miem. Nach der verheerenden Sturzflut in Nepal rückt die Frage nach besseren Schutzmaßnahmen in den Mittelpunkt. Nach Einschätzung eines Geoforschers können automatisierte Frühwarnsysteme helfen, Menschen rechtzeitig zu warnen. In den Alpen werden gefährdete Gebiete wie steile Hänge, Gletscher und Gletscherseen bereits überwacht. Ein Beispiel ist der Schweizer Ort Blatten, der 2025 vor einem Gletscherabbruch evakuiert wurde. Und jetzt die wichtigsten Meldungen der vergangenen Tage noch einmal im Wochenrückblick. Montag. In Berlin-Prenzlauer Berg ermittelt die Polizei nach dem Fund einer Frauenleiche wegen eines möglichen Tötungsdeliktes. Ein Spaziergänger hatte die 46-Jährige in einem Gebüsch nahe dem Zeiss Großplanetarium entdeckt. Nach ersten Untersuchungen gehen die Ermittler davon aus, dass die Frau bereits längere Zeit dort gelegen hatte. Die Polizei und Staatsanwaltschaft prüfen nun die Hintergründe des Todes. Dienstag. Bund, Länderkommunen und Sozialversicherungen haben in Deutschland im ersten Halbjahr deutlich mehr Gelder ausgegeben als eingenommen. Nach vorläufigen Zahlen des Statistischen Bundesamts lag das Minus bei über 71 Milliarden Euro. Gemessen

0: An der gesamten Wirtschaftsleistung entspricht das einem Defizit von über 3%. Mittwoch. Zum Abschluss ihrer Klausurtagung in Brandenburg hat sich die Bundesregierung unter anderem auch mit den Folgen von Hitze und Dürre in diesem Sommer beschäftigt. Außerdem standen Gespräche mit Start-up-Unternehmen und Handwerkspräsident Dittrich über die Wettbewerbsfähigkeit der deutschen Wirtschaft auf dem Programm. Bundeskanzler Merz, Finanzminister Klingbeil und Innenminister Dobrindt zeigten sich überwiegend selbstzufrieden mit ihrer Arbeit.
1: Seit einem Jahr bringen wir in der Bundesregierung Entscheidungen auf den Weg, um das Land besser, schneller, moderner und dynamischer zu machen. Und mit modernen Werkzeugen wollen wir auch in Zukunft ein Vorbild für unsere Nachbarn in Europa und in der ganzen Welt sein. Wir sind uns sicher, dass wir auf dem richtigen Kurs sind.
0: Donnerstag. Die klassischen reinen Festnetzanschlüsse verschwinden in Deutschland. Die Telekom will die letzten rund 1,3 Millionen Anschlüsse nach und nach auf andere Technik umstellen. Wer seine bisherige Telefonnummer und sein Festnetzgerät behalten möchte, kann dafür eine Adapterbox nutzen, die Gespräche über das Mobilfunknetz führt. Die Telekom verlangt dafür je nach Tarif knapp 23 oder gut 32 Euro im Monat. Es geht aber deutlich günstiger. Schon ab 5 Euro im Monat sind entsprechende Verträge bei anderen Anbietern möglich. Freitag. Angesichts der hohen Gaspreise fordert Unionsfraktionsvize Sepp Müller, deutsche Kohlekraftwerke wieder häufiger und dauerhaft einzusetzen. Dadurch könnten aus seiner Sicht Stromkosten gesenkt und zugleich Gasmengen für die Winterversorgung eingespart werden. Müller sieht die Kohle als Übergangslösung, bis ausreichend neue Gaskraftwerke gebaut sind, voraussichtlich bis 2030 oder 2031. Innerhalb der Koalition soll nun über den Vorschlag beraten werden.
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3: Am gesamten Wochenende bekommen wir es mit einem Wettermix zu tun. In der Redaktion Gisela Hoff. Im Norden und Nordosten kommen immer wieder Schauer auf. In der Südhälfte zieht der schauerartige Regen ostwärts ab. Von den Alpen bis zur Lausitz ist es zeitweise sogar heiter bis sonnig. Im Verlauf des Wochenendes verdichtet sich im Westen die Bewölkung und auch dort kommt wieder Regen auf. Am Sonntagabend zieht dann im Südwesten wieder dichte Bewölkung auf, die eventuell Regen mitbringt. Die Temperaturen erreichen 20 bis 29 Grad. In den Nächten zieht von West nach Ost dichte Bewölkung auf, die besonders im Nordseeumfeld kräftigen und länger anhaltenden Regen mitbringt. In der Südhälfte ist mit schauerartigem, zum Teil gewittrigem Regen zu rechnen. Die Temperaturen sinken auf 19 bis 11 Grad. Die Woche beginnt im Norden und der Mitte mit teils kräftigen Schauer und Gewitter. An den Alpen ist es ebenfalls noch stärker bewölkt mit Regen. Sonst ist es im Süden heiter bis wolkig und meist trocken. Die Temperaturen erreichen dann 20 bis 27 Grad. 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
1: Ein neuer Tag, ein neues Kalenderblatt auf Radio Retrowelle. Heute für Samstag, den 29. August. Ich wünsche Ihnen ein schönes Wochenende. Beginnen wir mit einer kleinen Erfindung, die uns täglich begegnet. Am 29. August 1893 erhielt der Amerikaner Whitcomb Judson ein Patent auf einen frühen Vorläufer des Reißverschlusses. Seine Konstruktion war zunächst vor allem als Verschluss für Schuhe gedacht. Bis zum heutigen Reißverschluss waren noch einige Verbesserungen nötig, doch das Grundprinzip war geboren. 1885 erhielt Gottlieb Daimler ein Patent auf seinen sogenannten Reitwagen. Das zweirädrige Fahrzeug wurde von einem kleinen Verbrennungsmotor angetrieben und gilt als wichtiger Vorläufer des Motorrades. Ganz traute man der Sache offenbar noch nicht. Seitlich besaß der Reitwagen nämlich kleine Stützräder. Das erste Motorrad der Geschichte kam also gewissermaßen noch mit eingebauter Fahranfängerhilfe. Musikalisch bedeutsam wurde der 29. August 1966, also der heutige Tag vor genau 60 Jahren. Die Beatles spielten im Candlestick Park in San Francisco ihr letztes reguläres Konzert vor zahlendem Publikum. Danach konzentrierte sich die Gruppe vollständig auf die Arbeit im Studio. Und am 29. August 1952 wurde John Cages Komposition 4 Minuten 33 Uhr aufgeführt. Der Pianist David Tudor saß am Klavier, spielte jedoch während des gesamten Stücks keinen einzigen Ton. Zur Musik wurden stattdessen die zufälligen Geräusche des Raumes. Bei den Geburtstagskindern führt heute an einem Namen kein Weg vorbei. Der King of Pop, Michael Jackson, wäre heute 68 Jahre alt geworden. Vom Kinderstar der Jackson 5 entwickelte er sich mit Off the Wall, Thriller und Bad zu einem der erfolgreichsten Popkünstler aller Zeiten. Die schottische Sängerin Eddie Reader wird heute 67. Mit Fairground Attraction gelang ihr 1988 der große Erfolg Perfect. Michele DiGiocello wird heute 58 Jahre alt. Seit den frühesten 90ern verbindet sie Soul, Funk, Jazz und Pop und arbeitete unter anderem mit Madonna und John Mellencamp. Und damit herzlichen Glückwunsch allen Geburtstagskindern und auch Ihnen, falls Sie heute zu den Geburtstagskindern gehören. Alles, alles, alles Gute und einen schönen Tag mit Radio Retrowelle, Timeless Music.
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1: Ein Blick auf die Uhr, es ist kurz nach 12.
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2: Mit Michael Mien. US-Präsident Trump hat zur Absicherung der Stromversorgung in den USA einen nationalen Notstand ausgerufen. Mit einer neuen Anordnung soll die Sicherheit und Zuverlässigkeit des Stromübertragungsnetzes geschützt werden. Besonders mögliche Eingriffe durch ausländische Akteure sollen verhindert werden. Ziel ist es, die kritische Infrastruktur des Landes besser gegen Bedrohungen abzusichern. Knapp drei Jahrzehnte nach dem Mord an US-Rapper Tupac Shakur steht der Prozess gegen einen mutmaßlichen Drahtzieher vor dem Abschluss. Nach 9 Verhandlungstagen in Las Vegas werden kommende Woche die Schlussplädoyers erwartet. Demnach sollen die 12 Geschworenen über den Fall entscheiden. Der frühere Gang-Anführer Davis ist wegen Mordes mit einer tödlichen Waffe angeklagt und hat auf nicht schuldig plädiert. Bei einer Verurteilung droht dem 63-Jährigen lebenslange Haft. Die Rundfunkräte von ARD und ZDF haben 2025 insgesamt 185 förmliche Programmbeschwerden behandelt. Nach einer Recherche eines Journalisten war davon lediglich eine Beschwerde erfolgreich.
3: Kritisiert wird deshalb die Kontrollfunktion der Rundfunkräte und zugleich auf hohe formale Hürden für Beschwerden verwiesen. So müssen konkrete Verstöße gegen Programmgrundsätze oder rechtliche Vorgaben nachgewiesen werden. Kritik an einer aus Sicht von Zuschauern einseitigen Berichterstattung reicht dafür häufig nicht aus. Zudem gibt es keine zentrale Statistik über alle Beschwerden.
2: Nach der verheerenden Sturzflut in Nepal rückt die Frage nach besseren Schutzmaßnahmen in den Mittelpunkt. Nach Einschätzung eines Geoforschers können automatisierte Frühwarnsysteme helfen, Menschen rechtzeitig zu warnen. In den Alpen werden gefährdete Gebiete wie Steinbrüche

0: Alle Hänge, Gletscher und Gletscherseen bereits überwacht. Ein Beispiel ist der Schweizer Ort Blatten, der 2025 vor einem Gletscherabbruch evakuiert wurde. Aus dem Wiener Museum für angewandte Kunst ist ein wertvolles Diamantkollier des Pariser Luxusjuweliers Van Cleef & Arpels gestohlen worden. Zwei Täter sollen dafür eine Glasvitrine eingeschlagen und das Schmuckstück an sich genommen haben. Nach Angaben des Museums handelt es sich vermutlich um einen königlichen Halsschmuck mit 673 Diamanten und einem Gesamtgewicht von 200 Karat. Die Polizei fahndet nach den flüchtigen Tätern.
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2: Am gesamten Wochenende bekommen wir es mit einem Wettermix zu tun. In der Redaktion Gisela Hoff. Im Norden und Nordosten kommen immer wieder Schauer auf. In der Südhälfte zieht der schauerartige Regen ostwärts ab. Von den Alpen bis zur Lausitz ist es zeitweise sogar heiter bis sonnig. Im Verlauf des Wochenendes verdichtet sich im Westen die Bewölkung und auch dort kommt wieder Regen auf. Am Sonntagabend zieht dann im Südwesten wieder dichte Bewölkung auf, die eventuell Regen mitbringt. Die Temperaturen erreichen 20 bis 29 Grad. In den Nächten zieht von West nach Ost dichte Bewölkung auf, die besonders im Nordseeumfeld kräftigen und länger anhaltenden Regen mitbringt. In der Südhälfte ist mit schauerartigem, zum Teil gewittrigem Regen zu rechnen. Die Temperaturen sinken auf 19 bis 11 Grad. Die Woche beginnt im Norden und der Mitte mit teils kräftigen Schauer und Gewitter. An den Alpen ist es ebenfalls noch stärker bewölkt mit Regen. Sonst ist es im Süden heiter bis wolkig und meist trocken. Die Temperaturen erreichen dann 20 bis 27 Grad.

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1: Und damit ist es kurz nach 13 Uhr.
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2: Mit Michael Mien. US-Präsident Trump hat zur Absicherung der Stromversorgung in den USA einen nationalen Notstand ausgerufen. Mit einer neuen Anordnung soll die Sicherheit und Zuverlässigkeit des Stromübertragungsnetzes geschützt werden. Besonders mögliche Eingriffe durch ausländische Akteure sollen verhindert werden. Ziel ist es, die kritische Infrastruktur des Landes besser gegen Bedrohungen abzusichern. Knapp drei Jahrzehnte nach dem Mord an US-Rapper Tupac Shakur steht der Prozess gegen einen mutmaßlichen Drahtzieher vor dem Abschluss. Nach 9 Verhandlungstagen in Las Vegas werden kommende Woche die Schlussplädoyers erwartet. Demnach sollen die 12 Geschworenen über den Fall entscheiden. Der frühere Gang-Anführer Davis ist wegen Mordes mit einer tödlichen Waffe angeklagt und hat auf nicht schuldig plädiert. Bei einer Verurteilung droht dem 63-Jährigen lebenslange Haft. Die Rundfunkräte von ARD und ZDF haben 2025 insgesamt 185 förmliche Programmbeschwerden behandelt. Nach einer Recherche eines Journalisten war davon lediglich eine Beschwerde erfolgreich.
3: Kritisiert wird deshalb die Kontrollfunktion der Rundfunkräte und zugleich auf hohe formale Hürden für Beschwerden verwiesen. So müssen konkrete Verstöße gegen Programmgrundsätze oder rechtliche Vorgaben nachgewiesen werden. Kritik an einer aus Sicht von Zuschauern einseitigen Berichterstattung reicht dafür häufig nicht aus. Zudem gibt es keine zentrale Statistik über alle Beschwerden.
2: Nach der verheerenden Sturzflut in Nepal rückt die Frage nach besseren Schutzmaßnahmen in den Mittelpunkt. Nach Einschätzung eines Geoforschers können automatisierte Frühwarnsysteme helfen, Menschen rechtzeitig zu warnen. In den Alpen werden gefährdete Gebiete wie steile Hänge, Gletscher und Gletscherseen bereits überwacht. Ein Beispiel ist der Schweizer Ort Blatten, der 2025 vor einem Gletscherabbruch evakuiert wurde. Aus dem Wiener Museum für angewandte Kunst ist ein wertvolles Diamantkollier des Pariser Luxusjuweliers Van Cleef & Arpels gestohlen worden. Zwei Täter sollen dafür eine Glasvitrine einsetzen.

0: angeschlagen und das Schmuckstück an sich genommen haben. Nach Angaben des Museums handelte es sich vermutlich um einen königlichen Halsschmuck mit 673 Diamanten und einem Gesamtgewicht von 200 Karat. Die Polizei fahndet nach den flüchtigen Tätern.
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2: Am gesamten Wochenende bekommen wir es mit einem Wettermix zu tun. In der Redaktion Gisela Hoff. Im Norden und Nordosten kommen immer wieder Schauer auf. In der Südhälfte zieht der schauerartige Regen ostwärts ab. Von den Alpen bis zur Lausitz ist es zeitweise sogar heiter bis sonnig. Im Verlauf des Wochenendes verdichtet sich im Westen die Bewölkung und auch dort kommt wieder Regen auf. Am Sonntagabend zieht dann im Südwesten wieder dichte Bewölkung auf, die eventuell Regen mitbringt. Die Temperaturen erreichen 20 bis 29 Grad. In den Nächten zieht von West nach Ost dichte Bewölkung auf, die besonders im Nordseeumfeld kräftigen und länger anhaltenden Regen mitbringt. In der Südhälfte ist mit schauerartigem, zum Teil gewittrigem Regen zu rechnen. Die Temperaturen sinken auf 19 bis 11 Grad. Die Woche beginnt im Norden und der Mitte mit teils kräftigen Schauer und Gewitter. An den Alpen ist es ebenfalls noch stärker bewölkt mit Regen. Sonst ist es im Süden heiter bis wolkig und meist trocken. Die Temperaturen erreichen dann 20 bis 27 Grad.
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3: Am Mikrofon begrüßt Sie Tim Ripan. Hallo zusammen.

Ist ja auch mal interessant zu wissen, was denn wäre, wenn Gott wirklich eine Frau wäre. Wenke Mühre mit einem Schlager aus dem Jahre 1993. Und damit begrüße ich Sie ganz herzlich zum heutigen Schlagerkarussell auf Radio Retrowelle. An diesem Samstag, wir haben heute den 29. August und Sie hören es, eine ganz andere Stimme ist am Mikrofon. Sie haben es letzte Woche sicherlich gehört, wenn Sie eingeschaltet haben, wenn Sie treuer Hörer dieser Sendung sind. Frank Förster gönnt sich gerade einen Urlaub auf den Kanarischen Inseln, lässt sich die Sonne auf seinen Körper scheinen. Und was soll ich sagen, ich gönne es ihm von ganzem Herzen. Jedenfalls, was er alles macht für uns, für die Retrowelle 2, für Radio Retrowelle, die ganze Musik, die er digitalisiert, die Schallplatten, die Musik, die er einpflegt, es ist wirklich eine Menge Arbeit und Liebe dahinter. Und da hat man sich dann auch mal Urlaub verdient, denke ich. Und solange unterhalte ich Sie die nächsten Wochen. Bis zum 26. September hören wir uns dann immer wieder am Wochenende und am 27.09. ist dann Frank Förster wieder da. Was wir Ihnen anbieten in diesen Ausgaben, eine bunte Schlagermischung jeweils. Eurovision spielt hier eher weniger eine Rolle. Es geht hier eher um den klassischen Schlager, denn bei Eurovision kann ich nicht so gut mitreden wie mein Kollege. Das muss schon er übernehmen, glaube ich. Kommen wir nun zu den nächsten Titeln hier bei uns. Wir haben jetzt eine deutsche Version des Bee Gees-Erfolgs Night Fever und die kommt von einem gewissen Christian Bühner und der Titel in Klammern jeden Samstagabend. Ja, hören wir uns nun mal an und wir haben noch einige andere deutsche Versionen in dieser Stunde dabei und gleich kommen wir zu einem echten Schlager. Oldie, auch mit einer deutschen Originalversion. Bis gleich dann hier.

aus Frank Försters Plattenkiste Night Fever von Christian Bühner. Die deutsche Version zu diesem Bee Gees Welterfolg, produziert übrigens von Ralf Siegel, der nun für viele Schlager verantwortlich zeichnete, auch gerade beim Grand Prix d'Eurovision de la Chanson. Und nun, wie ich schon erwähnte, zu einer weiteren deutschen Coverversion. Das Original kommt von den Teddy Bears, To Know Him is to Love Him. Und wenn Sie am Mittwochabend zugehört haben, um 19 Uhr, da hatten wir ja anlässlich des Todes von Dolly Parton ein Spezial ausgestrahlt. Und da hatten wir die Version To Know Him is to Love Him mit Dolly Parton, Emmylou Harris und Linda Ronstadt. Und ich habe jetzt für Sie rausgesucht, Melita Berg mit ihrer deutschen Originalaufnahme Nur du, du, du allein aus dem Jahre 1959.

Die Gruppe Wind und in der Hitze der Nacht hier auf Radio Retrowelle. Sie hören das Schlagerkarussell am Samstag. Ja, Vicky Leandros kann ja nun auf eine wirklich lange, lange, lange Karriere zurückblicken. Und in den 70ern, würde ich sagen, hatte sie ihren Höhepunkt gehabt in Deutschland mit sämtlichen Schlagern, wie zum Beispiel Theo, wir fahren nach Lodz oder Ich hab die Liebe gesehen. Und einer dieser Erfolge ist aus dem Jahre 75 und den hört man nicht mehr so oft, finde ich. Und der heißt Jaja, der Peter, der ist schlau. Und gefolgt von zwei weiteren starken Frauen, übrigens von Hanna Haller, die hören wir gleich mit Starke Frauen weinen heimlich. Und Andrea Jürgens begibt sich mit ihnen an die Playa Blanca, eine Jack White-Produktion, die auch von Audrey Landers in englischer Sprache gesungen wurde.

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1: Mit Tim Rebhan am Mikrofon und drei weiteren bunt gemischten Schlagern von Dalida. Er war gerade 18 Jahre. Vico Toriani ist mit dabei mit seinem Manneke aus Paris, ein Schlager-Oldie von 1956. Und das hier ist Ibo, nimm den ersten Flieger.

Immer mit einem gewissen Hang zur Dramatik, Dalida, und er war gerade 18 Jahre. Und kommen wir nun nach Italien zu einer Sängerin, die nicht nur auf Italienisch gesungen hat, sondern auf Deutsch. 1981 arbeitete Milva für das Album Ich hab keine Angst mit einem Komponisten zusammen, den man zunächst wohl kaum mit deutschen Schlager verbinden würde. Die Rede ist vom griechischen Komponisten Vangelis. Von ihm stammt die Musik zu Du hast das gut. Den deutschen Text schrieb Thomas Wojtkiewicz. Als Single schaffte es Milva damit im Sommer 1981 für 9 Wochen in die deutschen Hitparaden. Und hier ist nun dieser Titel von Vangelis komponiert. Du hast es gut.

Valeries Garten, es geht mir gut. Ja, und ich sagte ja vorhin, um den ESC kümmern wir uns jetzt in den nächsten Vertretungsausgaben nicht so sehr, aber so manche Referenz ist ja dann doch dahinter. Also wie zum Beispiel für meine Recherche zu dieser Sendung habe ich rausgefunden, dass der nächste Titel einer aus einem ESC-Vorentscheid ist. 1987 versuchte die Sängerin Denise zum zweiten Mal das deutsche Ticket zum Eurovision Song Contest zu lösen. Mit Die Frau im Spiegel trat sie beim Vorentscheid ein Lied für Brüssel an und erreichte dort den vierten Platz. Geschrieben wurde der Titel von Walter Gerke und Mick Hannes, die ihn auch produzierten. Und für Denise blieb es damit zwar erneut beim Vorentscheid, aber der Titel wurde zu einem ihrer bekanntesten Schlager der 80er Jahre aus ihrem Repertoire. Hören Sie nun hier Die Frau im Spiegel und im Gleich Michael Schanze mit einer doch schönen Bekundung. Ich hab dich lieb.

vier Wörter, die man doch sehr gerne hört. Ich hab dich lieb, gesungen von Michael Schanze, später in den 90er Jahren auch, bekannt vor allem den uns Jüngeren für den Kinderquatsch mit Michael. Ich erinnere mich noch nicht als Kind der 90er und auch der 2000er. Mit zwei deutschen Originalaufnahmen steigen wir aus dieser Sendung. Das war das Schlagerkarussell für heute Samstag. Wir haben noch einen Titel We Belong im Original von Pat Benatar und die deutsche Version dazu Bianca mit Nie mehr Angst. Und hier im Hintergrund singt schon gleich Gitte Henning mit Ungehemmt. Das ist die deutsche Version zu Olivia Newton-Johns Physical. Ich freue mich, wenn Sie morgen wieder mit dabei sind und wünsche Ihnen einen schönen Samstag. Und bis morgen verabschiedet sich Tim Repan. Tschüss, machen Sie es gut.

0: Es ist kurz nach 14 Uhr.
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2: Mit Michael Miem. US-Präsident Trump hat zur Absicherung der Stromversorgung in den USA einen nationalen Notstand ausgerufen. Mit einer neuen Anordnung soll die Sicherheit und Zuverlässigkeit des Stromübertragungsnetzes geschützt werden. Besonders mögliche Eingriffe durch ausländische Akteure sollen verhindert werden. Ziel ist es, die kritische Infrastruktur des Landes besser gegen Bedrohungen abzusichern. Knapp drei Jahrzehnte nach dem Mord an US-Rapper Tupac Shakur steht der Prozess gegen einen mutmaßlichen Drahtzieher vor dem Abschluss. Nach neun Verhandlungstagen in Las Vegas werden kommende Woche die Schlussplädoyers erwartet. Demnach sollen die 12 Geschworenen über den Fall entscheiden. Der frühere Gang-Anführer Davis ist wegen Mordes mit einer tödlichen Waffe angeklagt und hat auf nicht schuldig plädiert. Bei einer Verurteilung droht dem 63-Jährigen lebenslange Haft. Die Rundfunkräte von ARD und ZDF haben 2025 insgesamt 185 förmliche Programmbeschwerden behandelt. Nach einer Recherche eines Journalisten war davon lediglich eine Beschwerde erfolgreich.
3: Kritisiert wird deshalb die Kontrollfunktion der Rundfunkräte und zugleich auf hohe formale Hürden für Beschwerden verwiesen. So müssen konkrete Verstöße gegen Programmgrundsätze oder rechtliche Vorgaben nachgewiesen werden. Kritik an einer aus Sicht von Zuschauern einseitigen Berichterstattung reicht dafür häufig nicht aus. Zudem gibt es keine zentrale Statistik über alle Beschwerden.
2: Nach der verheerenden Sturzflut in Nepal rückt die Frage nach besseren Schutzmaßnahmen in den Mittelpunkt. Nach Einschätzung eines Geoforschers können automatisierte Frühwarnsysteme helfen, Menschen rechtzeitig zu warnen. In den Alpen werden gefährdete Gebiete wie steile Hänge, Gletscher und Gletscherseen bereits überwacht. Ein Beispiel ist der Schweizer Ort Blatten, der 2025 vor einem Gletscherabbruch evakuiert wurde. Aus dem Wiener Museum für angewandte Kunst ist ein wertvolles Diamantkollier des Pariser Luxusjuweliers Van Cleef & Arpels gestohlen worden. Zwei Täter sollen dafür eine Glasvitrine eingeschlagen und das Schmuckstück an sich genommen haben. Nach Angaben des Museums handelt es sich vermutlich um einen königlichen Halsschmuck mit 673 Diamanten und einem Gesamtgewicht von 200 Karat. Die Polizei fahndet nach den flüchtigen Tätern.
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4: Am gesamten Wochenende bekommen wir es mit einem Wettermix zu tun. In der Redaktion Gisela Hoff. Im Norden und Nordosten kommen immer wieder Schauer auf. In der Südhälfte zieht der schauerartige Regen ostwärts ab. Von den Alpen bis zur Lausitz ist es zeitweise sogar heiter bis sonnig. Im Verlauf des Wochenendes verdichtet sich im Westen die Bewölkung und auch dort kommt wieder Regen auf. Am Sonntagabend zieht dann im Südwesten

Westen wieder dichte Bewölkung auf, die eventuell Regen mitbringt. Die Temperaturen erreichen 20 bis 29 Grad. In den Nächten zieht von West nach Ost dichte Bewölkung auf, die besonders im Nordseeumfeld kräftigen und länger anhaltenden Regen mitbringt. In der Südhälfte ist mit schauerartigem, zum Teil gewittrigem Regen zu rechnen. Die Temperaturen sinken auf 19 bis 11 Grad. Die Woche beginnt im Norden und der Mitte mit teils kräftigen Schauer und Gewitter. An den Alpen ist es ebenfalls noch stärker bewölkt mit Regen. Sonst ist es im Süden heiter bis wolkig und meist trocken. Die Temperaturen erreichen dann 20 bis 27 Grad.

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1: Ein neuer Tag, ein neues Kalenderblatt auf Radio Retrowelle. Heute für Samstag, den 29. August. Ich wünsche Ihnen ein schönes Wochenende. Beginnen wir mit einer kleinen Erfindung, die uns täglich begegnet. Am 29. August 1893 erhielt der Amerikaner Whitcomb Judson ein Patent auf einen frühen Vorläufer des Reißverschlusses. Seine Konstruktion war zunächst vor allem als Verschluss für Schuhe gedacht. Bis zum heutigen Reißverschluss waren noch einige Verbesserungen nötig, doch das Grundprinzip war geboren. 1885 erhielt Gottlieb Daimler ein Patent auf seinen sogenannten Reitwagen. Das zweirädrige Fahrzeug wurde von einem kleinen Verbrennungsmotor angetrieben und gilt als wichtiger Vorläufer des Motorrades. Ganz traute man der Sache offenbar noch nicht. Seitlich besaß der Reitwagen nämlich kleine Stützräder. Das erste Motorrad der Geschichte kam also gewissermaßen noch mit eingebauter Fahranfängerhilfe. Musikalisch bedeutsam wurde der 29. August 1966, also der heutige Tag vor genau 60 Jahren. Die Beatles spielten im Candlestick Park in San Francisco ihr letztes reguläres Konzert vor zahlendem Publikum. Danach konzentrierte sich die Gruppe vollständig auf die Arbeit im Studio. Und am 29. August 1952 wurde John Cages Komposition 4 Minuten 33 Uhr aufgeführt. Der Pianist David Tudor saß am Klavier, spielte jedoch während des gesamten Stücks keinen einzigen Ton. Zur Musik wurden stattdessen die zufälligen Geräusche des Raumes. Bei den Geburtstagskindern führt heute an einem Namen kein Weg vorbei. Der King of Pop, Michael Jackson, wäre heute 68 Jahre alt geworden. Vom Kinderstar der Jackson 5 entwickelte er sich mit Off the Wall, Thriller und Bad zu einem der erfolgreichsten Popkünstler aller Zeiten. Die schottische Sängerin Eddie Reader wird heute 67. Mit Fairground Attraction gelang ihr 1988 der große Erfolg Perfect. Michele DiGiocello wird heute 58 Jahre alt. Seit den frühesten 90ern verbindet sie Soul, Funk, Jazz und Pop und arbeitete unter anderem mit Madonna und John Mellencamp. Und damit herzlichen Glückwunsch allen Geburtstagskindern und auch Ihnen, falls Sie heute zu den Geburtstagskindern gehören. Alles, alles, alles Gute und einen schönen Tag mit Radio Retrowelle, Timeless Music.
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1: Wir geben Ihnen die Zeit, es ist kurz nach 15 Uhr.
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2: Mit Michael Miem. US-Präsident Trump hat zur Absicherung der Stromversorgung in den USA einen nationalen Notstand ausgerufen. Mit einer neuen Anordnung soll die Sicherheit und Zuverlässigkeit des Stromübertragungsnetzes geschützt werden. Besonders mögliche Eingriffe durch ausländische Akteure sollen verhindert werden. Ziel ist es, die kritische Infrastruktur des Landes besser gegen Bedrohungen abzusichern. Knapp drei Jahrzehnte nach dem Mord an US-Rapper Tupac Shakur steht der Prozess gegen einen mutmaßlichen Drahtzieher vor dem Abschluss. Nach neun Verhandlungstagen in Las Vegas werden kommende Woche die Schlussplädoyers erwartet. Demnach sollen die 12 Geschworenen über den Fall entscheiden. Der frühere Gang-Anführer Davis ist wegen Mordes mit einer tödlichen Waffe angeklagt und hat auf nicht schuldig plädiert. Bei einer Verurteilung droht dem 63-Jährigen lebenslange Haft. Die Rundfunkräte von ARD und ZDF haben 2025 insgesamt 185 förmliche Programmbeschwerden behandelt. Nach einer Recherche eines Journalisten war davon lediglich eine Beschwerde erfolgreich.
3: Kritisiert wird deshalb die Kontrollfunktion der Rundfunkräte und zugleich auf hohe formale Hürden für Beschwerden verwiesen. So müssen konkrete Verstöße gegen Programmgrundsätze oder rechtliche Vorgaben nachgewiesen werden. Kritik an einer aus Sicht von Zuschauern einseitigen Berichterstattung reicht dafür häufig nicht aus. Zudem gibt es keine zentrale Statistik über alle Beschwerden.
2: Nach der verheerenden Sturzflut in Nepal rückt die Frage nach besseren Schutzmaßnahmen in den Mittelpunkt. Nach Einschätzung eines Geoforschers können automatisierte Frühwarnsysteme helfen, Menschen rechtzeitig zu warnen. In den Alpen werden gefährdete Gebiete wie steile Hänge, Gletscher und Gletscherseen bereits überwacht. Ein Beispiel ist der Schweizer Ort Blatten, der 2025 vor einem Gletscherabbruch evakuiert wurde. Aus dem Wiener Museum für angewandte Kunst ist ein wertvolles Diamantkollier des Pariser Luxusjuweliers Van Cleef & Arpels gestohlen worden. Zwei Täter sollen dafür eine Glasvitrine eingeschlagen und das Schmuckstück an sich genommen haben. Nach Angaben des Museums handelt es sich vermutlich um einen königlichen Halsschmuck mit 673 Diamanten und einem Gesamtgewicht von 200 Karat. Die Polizei fahndet nach den flüchtigen Tätern.
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4: Am gesamten Wochenende bekommen wir es mit einem Wettermix zu tun. In der Redaktion Gisela Hoff. Im Norden und Nordosten kommen immer wieder Schauer auf. In der Südhälfte zieht der schauerartige Regen ostwärts ab. Von den Alpen bis zur Lausitz ist es zeitweise sogar heiter bis sonnig. Im Verlauf des Wochenendes verdichtet sich im Westen die Bewölkung und auch dort kommt wieder Regen auf. Am Sonntagabend zieht dann im Südwesten wieder dichte Bewölkung auf, die eventuell Regen mitbringt. Die Temperaturen erreichen 20 bis 29 Grad. In den Nächten zieht von West nach Ost dichte Bewölkung auf, die besonders im Nordseeumfeld kräftigen und länger anhaltenden Regen mitbringt. In der Südhälfte ist mit schauerartigem, zum Teil gewittrigem Regen zu rechnen. Die Temperaturen sinken auf 19 bis 11 Grad. Die Woche beginnt

im Norden und der Mitte mit teils kräftigen Schauer und Gewitter. An den Alpen ist es ebenfalls noch stärker bewölkt mit Regen. Sonst ist es im Süden heiter bis wolkig und meist trocken. Die Temperaturen erreichen dann 20 bis 27 Grad.

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1: Es ist kurz nach 16 Uhr.
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2: Mit Michael Miem. US-Präsident Trump hat zur Absicherung der Stromversorgung in den USA einen nationalen Notstand ausgerufen. Mit einer neuen Anordnung soll die Sicherheit und Zuverlässigkeit des Stromübertragungsnetzes geschützt werden. Besonders mögliche Eingriffe durch ausländische Akteure sollen verhindert werden. Ziel ist es, die kritische Infrastruktur des Landes besser gegen Bedrohungen abzusichern. Knapp 3 Jahrzehnte nach dem Mord an US-Rapper Tupac Shakur steht der Prozess gegen einen mutmaßlichen Drahtzieher vor dem Abschluss. Nach 9 Verhandlungstagen in Las Vegas werden kommende Woche die Schlussplädoyers erwartet. Demnach sollen die 12 Geschworenen über den Fall entscheiden. Der frühere Gang-Anführer Davis ist wegen Mordes mit einer tödlichen Waffe angeklagt und hat auf nicht schuldig plädiert. Bei einer Verurteilung droht dem 63-Jährigen lebenslange Haft. Die Rundfunkräte von ARD und ZDF haben 2025 insgesamt 185 förmliche Programmbeschwerden behandelt. Nach einer Recherche eines Journalisten war davon lediglich eine Beschwerde erfolgreich.
3: Kritisiert wird deshalb die Kontrollfunktion der Rundfunkräte und zugleich auf hohe formale Hürden für Beschwerden verwiesen. So müssen konkrete Verstöße gegen Programmgrundsätze oder rechtliche Vorgaben nachgewiesen werden. Kritik an einer aus Sicht von Zuschauern einseitigen Berichterstattung reicht dafür häufig nicht aus. Zudem gibt es keine zentrale Statistik über alle Beschwerden.
2: Nach der verheerenden Sturzflut in Nepal rückt die Frage nach besseren Schutzmaßnahmen in den Mittelpunkt. Nach Einschätzung eines Geoforschers können automatisierte Frühwarnsysteme helfen, Menschen rechtzeitig zu warnen. In den Alpen werden gefährdete Gebiete wie steile Hänge, Gletscher und Gletscherseen bereits überwacht. Ein Beispiel ist der Schweizer Ort Blatten, der 2025 vor einem Gletscherabbruch evakuiert wurde. Aus dem Wiener Museum für angewandte Kunst ist ein wertvolles Diamantkollier des Pariser Luxusjuweliers Van Cleef & Arpels gestohlen worden. 2 Täter sollen dafür eine Glasvitrine eingeschlagen und das Schmuckstück an sich genommen haben. Nach Angaben des Museums handelt es sich vermutlich um einen königlichen Halsschmuck mit 673 Diamanten und einem Gesamtgewicht von 200 Karat. Die Polizei fahndet nach den flüchtigen Tätern.
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4: Am gesamten Wochenende bekommen wir es mit einem Wettermix zu tun. In der Redaktion Gisela Hoff. Im Norden und Nordosten kommen immer wieder Schauer auf. In der Südhälfte zieht der schauerartige Regen ostwärts ab. Von den Alpen bis zur Lausitz ist es zeitweise sogar heiter bis sonnig. Im Verlauf des Wochenendes verdichtet sich im Westen die Bewölkung und auch dort kommt wieder Regen auf. Am Sonntagabend zieht dann im Südwesten wieder dichte Bewölkung auf, die eventuell Regen mitbringt. Die Temperaturen erreichen 20 bis 29 Grad. In den Nächten zieht von West nach Ost dichte Bewölkung auf, die besonders im Nordseeumfeld kräftigen und länger anhaltenden Regen mitbringt. In der Südhälfte ist mit schauerartigem, zum Teil gewittrigem Regen zu rechnen. Die Temperaturen sinken auf 19 bis 11 Grad. Die Woche beginnt im Norden und der Mitte mit teils kräftigen Schauer und Gewitter. An den Alpen ist es ebenfalls noch stärker bewölkt mit Regen. Sonst ist es im Süden heiter bis wolkig und meist trocken. Die Temperaturen erreichen dann 20 bis 27 Grad. Yes.

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0: Und damit ist es kurz nach 17 Uhr.
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2: Mit Michael Mien. US-Präsident Trump hat zur Absicherung der Stromversorgung in den USA einen nationalen Notstand ausgerufen. Mit einer neuen Anordnung soll die Sicherheit und Zuverlässigkeit des Stromübertragungsnetzes geschützt werden. Besonders mögliche Eingriffe durch ausländische Akteure sollen verhindert werden. Ziel ist es, die kritische Infrastruktur des Landes besser gegen Bedrohungen abzusichern. Knapp drei Jahrzehnte nach dem Mord an US-Rapper Tupac Shakur steht der Prozess gegen einen mutmaßlichen Drahtzieher vor dem Abschluss. Nach 9 Verhandlungstagen in Las Vegas werden kommende Woche die Schlussplädoyers erwartet. Demnach sollen die 12 Geschworenen über den Fall entscheiden. Der frühere Gang-Anführer Davis ist wegen Mordes mit einer tödlichen Waffe angeklagt und hat auf nicht schuldig plädiert. Bei einer Verurteilung droht dem 63-Jährigen lebenslange Haft. Die Rundfunkräte von ARD und ZDF haben 2025 insgesamt 185 förmliche Programmbeschwerden behandelt. Nach einer Recherche eines Journalisten war davon lediglich eine Beschwerde erfolgreich.
3: Kritisiert wird deshalb die Kontrollfunktion der Rundfunkräte und zugleich auf hohe formale Hürden für Beschwerden verwiesen. So müssen konkrete Verstöße gegen Programmgrundsätze oder rechtliche Vorgaben nachgewiesen werden. Kritik an einer aus Sicht von Zuschauern einseitigen Berichterstattung reicht dafür häufig nicht aus. Zudem gibt es keine zentrale Statistik über alle Beschwerden.
2: Nach der verheerenden Sturzflut in Nepal rückt die Frage nach besseren Schutzmaßnahmen in den Mittelpunkt. Nach Einschätzung eines Geoforschers können automatisierte Frühwarnsysteme helfen, Menschen rechtzeitig zu warnen. In den Alpen werden gefährdete Gebiete wie steile Hänge, Gletscher und Gletscherseen bereits überwacht. Ein Beispiel ist der Schweizer Ort Blatten, der 2025 vor einem Gletscherabbruch evakuiert wurde. Aus dem Wiener Museum für angewandte Kunst ist ein wertvolles Diamantkollier des Pariser Luxusjuweliers Van Cleef & Arpels gestohlen worden. Zwei Täter sollen dafür eine Glasvitrine eingeschlagen und das Schmuckstück an sich genommen haben. Nach Angaben des Museums handelt es sich vermutlich um einen königlichen Halsschmuck mit 673 Diamanten und einem Gesamtgewicht von 200 Karat. Die Polizei fahndet nach den flüchtigen Tätern.
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4: Am gesamten Wochenende bekommen wir es mit einem Wettermix zu tun. In der Redaktion Gisela Hoff. Im Norden und Nordosten kommen immer wieder Schauer auf. In der Südhälfte zieht der schauerartige Regen ostwärts ab. Von den Alpen bis zur Lausitz ist es zeitweise sogar heiter bis sonnig. Im Verlauf des Wochenendes verdichtet sich im Westen die Bewölkung und auch dort kommt wieder Regen auf. Am Sonntagabend zieht dann im Südwesten wieder dichte Bewölkung auf, die eventuell Regen mitbringt. Die Temperaturen erreichen 20 bis 29 Grad. In den Nächten zieht von West nach Ost dichte Bewölkung auf, die besonders im Nordseeumfeld kräftigen und länger anhaltenden Regen mitbringt. In der Südhälfte ist mit schauerartigem, zum Teil gewittrigem Regen zu rechnen. Die Temperaturen sinken auf 19 bis 11 Grad. Die Woche beginnt im Norden und der Mitte mit teils kräftigen Schauer und Gewitter. An den Alpen ist es ebenfalls noch stärker bewölkt mit Regen. Sonst ist es im Süden heiter bis wolkig und meist trocken. Die Temperaturen erreichen dann 20 bis 27 Grad. Yes.

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1: Ein neuer Tag, ein neues Kalenderblatt auf Radio Retrowelle. Heute für Samstag, den 29. August. Ich wünsche Ihnen ein schönes Wochenende. Beginnen wir mit einer kleinen Erfindung, die uns täglich begegnet. Am 29. August 1893 erhielt der Amerikaner Whitcomb Judson ein Patent auf einen frühen Vorläufer des Reißverschlusses. Seine Konstruktion war zunächst vor allem als Verschluss für Schuhe gedacht. Bis zum heutigen Reißverschluss waren noch einige Verbesserungen nötig, doch das Grundprinzip war geboren. 1885 erhielt Gottlieb Daimler ein Patent auf seinen sogenannten Reitwagen. Das zweirädrige Fahrzeug wurde von einem kleinen Verbrennungsmotor angetrieben und gilt als wichtiger Vorläufer des Motorrades. Ganz traute man der Sache offenbar noch nicht. Seitlich besaß der Reitwagen nämlich kleine Stützräder. Das erste Motorrad der Geschichte kam also gewissermaßen noch mit eingebauter Fahranfängerhilfe. Musikalisch bedeutsam wurde der 29. August 1966, also der heutige Tag vor genau 60 Jahren. Die Beatles spielten im Candlestick Park in San Francisco ihr letztes reguläres Konzert vor zahlendem Publikum. Danach konzentrierte sich die Gruppe vollständig auf die Arbeit im Studio. Und am 29. August 1952 wurde John Cages Komposition 4 Minuten 33 Uhr aufgeführt. Der Pianist David Tudor saß am Klavier, spielte jedoch während des gesamten Stücks keinen einzigen Ton. Zur Musik wurden stattdessen die zufälligen Geräusche des Raumes. Bei den Geburtstagskindern führt heute an einem Namen kein Weg vorbei. Der King of Pop, Michael Jackson, wäre heute 68 Jahre alt geworden. Vom Kinderstar der Jackson 5 entwickelte er sich mit Off the Wall, Thriller und Bad zu einem der erfolgreichsten Popkünstler aller Zeiten. Die schottische Sängerin Eddie Reader wird heute 67. Mit Fairground Attraction gelang ihr 1988 der große Erfolg Perfect. Michelle DiGiocello wird heute 58 Jahre alt. Seit den frühesten 90ern verbindet sie Soul, Funk, Jazz und Pop und arbeitete unter anderem mit Madonna und John Mellencamp. Und damit herzlichen Glückwunsch allen Geburtstagskindern und auch Ihnen, falls Sie heute zu den Geburtstagskindern gehören. Alles, alles, alles Gute und einen schönen Tag mit Radio Retrowelle, Timeless Music.
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0: Hagelkörner in der Größe von Tennisbällen beobachtet. Nach dem Tod seines Vaters Harald V. hat Hakon den norwegischen Thron übernommen. Am Abend hielt er eine Gedenkrede für seinen am Freitag gestorbenen Vater. Am Dienstag soll Hakon zudem den vorgeschriebenen Eid auf die Verfassung ablegen. Die Zeremonie wird live im Fernsehen übertragen. Bei einem russischen Drohnenangriff auf ein Munitionslager westlich von Kiew sind mindestens 37 Menschen getötet worden. Nach Angaben des ukrainischen Präsidenten Selenskyj wurden zudem Wohnhäuser und ein Senioren- und Behindertenheim beschädigt. Auch die umliegende Infrastruktur wurde durch den Angriff erheblich in Mitleidenschaft gezogen, wie weiter mitgeteilt wurde. Bundesarbeitsministerin Baas äußert Zweifel an den Plänen der schwarz-roten Koalition, künftig bereits am ersten Krankheitstag eine ärztliche Bescheinigung zu verlangen. Die SPD-Chefin hält zahlreiche geplante Ausnahmen für problematisch und stellt deshalb den Sinn einer solchen Pflicht in Frage. Baas betont zugleich, dass sie zur Koalition stehe, fordert aber eine erneute Prüfung des Vorhabens. US-Präsident Trump hat zur Absicherung der Stromversorgung in den USA einen nationalen Notstand ausgerufen. Mit einer neuen Anordnung soll die Sicherheit und Zuverlässigkeit des Stromübertragungsnetzes geschützt werden. Besonders mögliche Eingriffe durch ausländische Akteure sollen verhindert werden. Ziel ist es, die kritische Infrastruktur des Landes besser gegen Bedrohungen abzusichern. Nach der verheerenden Sturzflut in Nepal rückt die Frage nach besseren Schutzmaßnahmen in den Mittelpunkt. Nach Einschätzung eines Geoforschers können automatisierte Frühwarnsysteme helfen, Menschen rechtzeitig zu warnen. In den Alpen werden gefährdete Gebiete wie steile Hänge, Gletscher und Gletscherseen bereits überwacht. Ein Beispiel ist der Schweizer Ort Blatten, der 2025 vor einem Gletscherabbruch evakuiert wurde.
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2: Am gesamten Wochenende bekommen wir es mit einem Wettermix zu tun. In der Redaktion Gisela Hoff. Im Norden und Nordosten kommen immer wieder Schauer auf. In der Südhälfte zieht der schauerartige Regen ostwärts ab. Von den Alpen bis zur Lausitz ist es zeitweise sogar heiter bis sonnig. Im Verlauf des Wochenendes verdichtet sich im Westen die Bewölkung und auch dort kommt wieder Regen auf. Am Sonntagabend zieht dann im Südwesten wieder dichte Bewölkung auf, die eventuell Regen mitbringt. Die Temperaturen erreichen 20 bis 29 Grad. In den Nächten zieht von West nach Ost dichte Bewölkung auf, die besonders im Nordseeumfeld kräftigen und länger anhaltenden Regen mitbringt. In der Südhälfte ist mit schauerartigem, zum Teil gewittrigem Regen zu rechnen. Die Temperaturen sinken auf 19 bis 11 Grad. Die Woche beginnt im Norden und der Mitte mit teils kräftigen Schauer und Gewitter. An den Alpen ist es ebenfalls noch stärker bewölkt mit Regen. Sonst ist es im Süden heiter bis wolkig und meist trocken. Die Temperaturen erreichen dann 20 bis 27 Grad. Yes.

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1: Es ist kurz nach 19 Uhr.
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2: Für die Meldungen im Studio Michael Miem. Schwere Unwetter haben in der norditalienischen Stadt Cremona historische Gebäude beschädigt. Am Dom wurde eine Turmspitze getroffen, an der Torre Civica stürzte die Abdeckung ein. Auch in anderen Teilen der Lombardei verursachten Sturmböen und Hagelschäden an Dächern, Fenstern und der Infrastruktur. Medienberichten zufolge wurden Hagelkörner in

0: Kempinski wurden zudem Wohnhäuser und ein Senioren- und Behindertenheim beschädigt. Auch die umliegende Infrastruktur wurde durch den Angriff erheblich in Mitleidenschaft gezogen, wie weiter mitgeteilt wurde. Bundesarbeitsministerin Baas äußert Zweifel an den Plänen der schwarz-roten Koalition, künftig bereits am ersten Krankheitstag eine ärztliche Bescheinigung zu verlangen. Die SPD-Chefin hält zahlreiche geplante Ausnahmen für problematisch und stellt deshalb den Sinn einer solchen Pflicht in Frage. Baas betont zugleich, dass sie zur Koalition stehe, fordert aber eine erneute Prüfung des Vorhabens. US-Präsident Trump hat zur Absicherung der Stromversorgung in den USA einen nationalen Notstand ausgerufen. Mit einer neuen Anordnung soll die Sicherheit und Zuverlässigkeit des Stromübertragungsnetzes geschützt werden. Besonders mögliche Eingriffe durch ausländische Akteure sollen verhindert werden. Ziel ist es, die kritische Infrastruktur des Landes besser gegen Bedrohungen abzusichern. Nach der verheerenden Sturzflut in Nepal rückt die Frage nach besseren Schutzmaßnahmen in den Mittelpunkt. Nach Einschätzung eines Geoforschers können automatisierte Frühwarnsysteme helfen, Menschen rechtzeitig zu warnen. In den Alpen werden gefährdete Gebiete wie steile Hänge, Gletscher und Gletscherseen bereits überwacht. Ein Beispiel ist der Schweizer Ort Blatten, der 2025 vor einem Gletscherabbruch evakuiert wurde.
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1: Wir geben Ihnen die Zeit. Es ist kurz nach 20 Uhr.
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2: Für die Meldungen im Studio Michael Miem. Schwere Unwetter haben in der norditalienischen Stadt Cremona historische Gebäude beschädigt. Am Dom wurde eine Turmspitze getroffen, an der Torre Civica stürzte die Abdeckung ein. Auch in anderen Teilen der Lombardei verursachten Sturmböen und Hagel Schäden an Dächern, Fenstern und der Infrastruktur. Medienberichten zufolge wurden Hagelkörner in der Größe von Tennisbällen beobachtet. Nach dem Tod seines Vaters Harald V. hat Hakon den norwegischen Thron übernommen. Am Abend hielt er eine Gedenkrede für seinen am Freitag gestorbenen Vater. Am Dienstag soll Hakon zudem den vorgeschriebenen Eid auf die Verfassung ablegen. Die Zeremonie wird live im Fernsehen übertragen. Bei einem russischen Drohnenangriff auf ein Munitionslager westlich von Kiew sind mindestens 37 Menschen getötet worden. Nach Angaben des Ukraine

0: Bas betont zugleich, dass sie zur Koalition stehe, fordert aber eine erneute Prüfung des Vorhabens. US-Präsident Trump hat zur Absicherung der Stromversorgung in den USA einen nationalen Notstand ausgerufen. Mit einer neuen Anordnung soll die Sicherheit und Zuverlässigkeit des Stromübertragungsnetzes geschützt werden. Besonders mögliche Eingriffe durch ausländische Akteure sollen verhindert werden. Ziel ist es, die kritische Infrastruktur des Landes besser gegen Bedrohungen abzusichern. Nach der verheerenden Sturzflut in Nepal rückt die Frage nach besseren Schutzmaßnahmen in den Mittelpunkt. Nach Einschätzung eines Geoforschers können automatisierte Frühwarnsysteme helfen, Menschen rechtzeitig zu warnen. In den Alpen werden gefährdete Gebiete wie steile Hänge, Gletscher und Gletscherseen bereits überwacht. Ein Beispiel ist der Schweizer Ort Blatten, der 2025 vor einem Gletscherabbruch evakuiert wurde.
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